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0: Ja, einen wunderschönen guten Abend. Hier ist Radio Stream Day aus Düsseldorf und zum ersten Mal die Rock Echoes und die kommen ab heute jeden zweiten Freitag hier auf Radio Stream Day. Moderiert wird das Ganze von
1: Stefan Schmidt
0: und von mir Thomas Buchen. Viel Spaß für die nächsten zwei Stunden.

0: Ja, nochmal herzlich willkommen zu Rock Echoes, der 14-tägigen Rocksendung hier auf Streamday Radio aus Düsseldorf. Angefangen habe ich, das war das Intro und wird auch das Intro sein für die nächsten Sendungen. Who Bubba O'Reilly, kennt jeder. Danach Joe Walsh mit Rocky Mountain Way. Und der hat dann auch in dem folgenden Stück Gitarre gespielt, nämlich Bob Seger und The Mountain. Und hat sich mit Waddy Wachtel da ein Gitarrenduell geliefert. Ja, und was jetzt kommt und warum wir hier sind, erzählt euch der Stefan.
1: Ja, wir sind hier, weil wir uns eigentlich, ich glaube Weihnachten war es, auf der Weihnachtsfeier von Stream D überlegt haben, wir müssten eigentlich mehr Rock spielen und wir beide ja so ein bisschen musikalisch aus der Ecke kommen, du natürlich noch mehr und viel länger als ich. Ich kriege immer leuchtende Augen, wenn du mir erzählst, wen du schon alles live gesehen hast, liegt aber eben am Alter. Und wir werden natürlich auch in dieser Sendung am Freitagabend hier immer sehr alte Musik spielen, weil gute Rockmusik ist zu einem großen Teil alt und dagegen ist dann Pearl Jam schon eine jüngere Band, die hören wir jetzt zwar nicht, wir hören aber jetzt Eddie Vedder mit einem Titel Society, der zu dem Film Into the Wild gehört. Sehenswerter Film, recht traurig. Ja, und daraus Society.

0: 1992, da hatten wir damals in der WG noch kein MTV aus irgendwelchen Gründen. Es gab aber so einen Sender Euro TV oder so, der lief nachts und brachte da immer genau diese Musikvideos. Und ich konnte nicht schlafen. Es muss so um 3 Uhr gewesen sein. Ich habe den Sender angemacht, hatte sehr schlechte Laune und da kam Manic Street Preachers und meine Laune hatte sich sofort verändert. Und seitdem liebe ich dieses Stück total. Ja, ganz großartig. Motorcycle Emptiness von den Manic Street Preachers. Auch was Neueres sozusagen im Vergleich zu dem, was du so auf die Liste gelegt hast. Ich habe aber das nächste Stück auch noch ausgewählt, nämlich Stationary Traveler von Camel. Aber ich weiß ja gar nicht so viel drüber, weil Camel habe ich ehrlich gesagt früher nie gehört. Deshalb Mikro an dich.
1: Okay. Ja, Camel war in den 70ern in Deutschland sehr populär. Die waren auch viel auf Tour, waren auch in England sehr populär. Und Stationary Traveler ist aus einer Phase, die ich überhaupt nicht mehr mitbekommen habe. Ich glaube, das bekannteste Album von Camel damals, also hier war Moon Madness und Snow Goose. Und das war so 74, 75 die Zeit. Naja, auf jeden Fall, hier kommt Camel.

0: Ja, das ist Caravan mit The Show of Our Lives. Davor hatten wir Camel, verbindendes Element. Richard Sinclair hat in beiden Bands Bass gespielt. Zuerst bei Caravan, war Gründungsmitglied mit seinem Bruder. Und später ist er dann mal zu Camel gewechselt, hat auch da gesungen. Allerdings auf beiden Stücken war er nicht vertreten.
1: Ja, und Thomas hat es am Anfang ja schon gesagt, ich bin hier eigentlich so ein bisschen mehr für den progressiven Teil zuständig, das klingt immer ganz furchtbar, aber welche Band fällt einem dazu neben Pink Floyd natürlich sofort ein? Das ist natürlich Genesis in der guten Zeit, also sprich mit Peter Gabriel. Und wer sich da mal nochmal richtig reinarbeiten möchte, dem kann ich die Archive-Aufnahmen empfehlen, die gibt's auch, glaube ich, auf Spotify, wahrscheinlich auch bei Apple, ist, glaube ich, ein dreiteiliges Album und da ist diese hervorragende Live-Aufnahme drauf, aus der wir jetzt... Oder die CD-Box kaufen, höre ich gerade. Es gibt wahrscheinlich auch einen entsprechenden hochklassigen Download. Wir hören jetzt auf jeden Fall Genesis mit First of Fifth.

0: Ja, Genesis mit First of Fifth Life. Und Genesis war in den 70ern eine meiner absoluten Lieblingsbands. Und ich bin in Remscheid groß geworden und da gab es eine Stadtbücherei und die hatten auch eine Musikbibliothek. Und dann ist man vorne an den Tresen gegangen, hat gesagt, was man hören wollte oder sich aus dem Katalog, der vorhanden war, was ausgesucht, hat sich dann an einen Tisch gesetzt, Kopfhörer auf und dann bekam man die Platte vorgespielt. Und nach der ersten Seite ist man dann wieder hingegangen, hat gesagt, bitte umdrehen. Ja, und ich habe damals die Nursery Crime rauf und runter gehört. Ja, jetzt kommt komplett Wechsel.
1: Ja, denn wir sind jetzt schon wieder in den 90er Jahren, nicht in der Musik, aber wo ich das gehört habe. Und ich habe einen Großteil meiner Musik nicht im Plattenladen gesehen, sondern tatsächlich im Radio gehört. Und ich war als Student Kurierfahrer und war immer froh, wenn ich im Sendegebiet vom Südwestfunk fahren konnte, weil die hatten auch nachts ein live moderiertes Programm und meistens auch ganz gute Musik. Und ich kann mich daran erinnern, dass ich irgendwann wirklich so müde war, dass ich fast in die Leitplanke gefahren wäre. Und dann kam Radar Love von Golden Earring.

0: Ja, nochmal herzlich willkommen zu Rock Echoes, der 14-tägigen Rocksendung hier auf Stream Day Radio aus Düsseldorf. Angefangen habe ich, das war das Intro und wird auch das Intro sein für die nächsten Sendungen, Who Bubba O'Reilly, kennt jeder. Danach Joe Walsh mit Rocky Mountain Way und der hat dann auch in dem folgenden Stück Gitarre gespielt, nämlich Bob Seger und The Mountain, und hat sich mit Woody Wachtel da ein Gitarrenduell geliefert. Ja, und was jetzt kommt und warum wir hier sind, erzählt euch der Stefan.
1: Ja, wir sind hier, weil wir uns eigentlich, ich glaube Weihnachten war es, auf der Weihnachtsfeier von Stream D überlegt haben, wir müssten eigentlich mehr Rock spielen und wir beide ja so ein bisschen musikalisch aus der Ecke kommen, du natürlich noch mehr und viel länger als ich. Ich kriege immer leuchtende Augen, wenn du mir erzählst, wen du schon alles live gesehen hast, liegt aber eben am Alter. Und wir werden natürlich auch in dieser Sendung am Freitagabend hier immer sehr alte Musik spielen, weil gute Rockmusik ist zu einem großen Teil alt und dagegen ist dann Pearl Jam schon eine jüngere Band, die hören wir jetzt zwar nicht, wir hören aber jetzt Eddie Vedder mit einem Titel Society, der zu dem Film Into the Wild gehört. Sehenswerter Film, recht traurig. Ja, und daraus Society.

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0: Ja, das war die Tedeschi Trucks Band. Im Moment eine der besten Rockbands, die man sich live ansehen kann. Ich glaube 11 oder 12 Mann auf der Bühne, 3 Bläser, 3 Background-Sänger, 2 Drummer. Unglaublich tolle Band und Susan Tedeschi ist wirklich eine tolle Sängerin. Ja, was haben wir als nächstes, Stefan?
1: Ja, eine Band, die ich eigentlich gar nicht so besonders leiden konnte. Ich habe die zum letzten Mal gesehen, ich glaube, da waren sie, glaube ich, sogar das erste Mal in Deutschland bei Rock am Ring. Noch gar nicht Headliner, irgendwann im Spätnachmittagsprogramm oder so. Haben aber den Titel One gemacht, der wirklich sehr schön ist. Und der wird aber jetzt interpretiert von jemandem ganz anderes, den wir eigentlich auf der Rockliste auch nicht erwarten würden. Aber wer sich mit Rockmusik auskennt, kennt natürlich die American Recordings mit Johnny Cash.

Ja, wer erinnert sich noch an Mother's Finest, die damals in den 70er Jahren ein grandioses Konzert bei den Rocknächten im Rockpalast WDR gespielt haben? Und auch der nächste Künstler ist eigentlich erst durch den Rockpalast hier in Deutschland bekannt geworden, und zwar Mitch Ryder.

Ja, das waren die Doors mit Light My Fire. Wir hatten ja davor mit Rider mit einem Doors-Stück und jetzt kommt nochmal eine kleine Brücke zu den Doors, nämlich The Cult mit Little Devil und der Sänger von Cult hat ja mal auf einer Doors-Reunion-Tour den Ersatzmann für, Doors-Sänger, Jim Morrison gegeben, genau. Und ja, dann hören wir Cult.

Hallo, das hier ist Stream D, live aus Düsseldorf und ich bin absurd. Du hörst jetzt nonstop.

Non-stop, non-pop ist ein Gegengift gegen das immer gleiche Einerei. Einerei. Entschuldigung, ich bin DJ Absurd. Absurdly aus Chicago. Und bitte entschuldige mein Deutsch. Oder vielleicht schalte jetzt die Untertitel an. Keine Ahnung. Aber ich weiß, dass hier kriegt man kein Pop, kein akustisches Beige, sondern Groove, Dreck, mutierte Rhythmen und schöne Entgleisungen. Alles, was Nerven hätten, sich dem guten Benehmen mit Genuss verweigert.

Das war gerade Sublime mit Wrong Way. Leute, es ist mir. Und ich glaube, es ist alles ziemlich warm. Und das ist, warum ich hätte geglaubt, was kommt besser an als warme Musik von warmen Ländern? Ein bisschen Ska, ein bisschen Reggae, ein bisschen inventiv Dinge. Und wir machen das weiter, aber dieses Mal ein bisschen mehr bescheuert mit King Khan and his Shrines. Hast du Sabalu gefunden?

Das war King Khan in den Shrines. Und welcher Schublade steckt man solche Lieder? Keine Ahnung. Wir gehen jetzt ein bisschen zurück in die Vergangenheit zum einen von den ersten Bands. Das hat, wir sagen, ein bisschen Reggae, ein bisschen Ska und ein bisschen Rock oder Punk all zusammen gemacht mit echt geiler Text.

0: Yo, yo, yo, das war the Specials mit A Message to You, Rudy. Und davor The Clash mit Rudy Can't Fail. Zwei fundamental Mischungen von Reggae, Ska und Punk. Und ja, yeah, hier, du hörst nonstop, non-pop und manchmal gehen wir von die Anfang von ein Musikrichtung, die Bands, das hat eine neue Richtung, eine neue Mischung von Musik und irgendetwas Geiles die Welt gezeigt. Und dann gehen wir zum die neue Interpretation oder wo dieses Ska-Punk-Misch ist gelandet. Die beide, nochmal, The Specials, The Clash. Ich hoffe, dass jeder kennt die. Die haben das ein bisschen angefangen und dann ist das richtig, richtig hochgegangen mit Ska im 90er. Ich weiß, dass das hier kommt aus 97 aus den USA und hier haben wir Mad Caddies, No C.
1: Mad

Solche Musik, Musik, wo man könnte einfach ein bisschen, wie heißt das, stolzieren, statt voll tanzen. Und für mich ist das da ein geiler Exemplar von der Musik, das holt mich immer sofort, als ich das höre, weil es wechselt sich. Es war nur 2:40, aber fühlt sich an, als ob da war mindestens 3 Lieder drin. Und wir gehen weiter, aber dieses Mal mit einem Group aus den USA, aber ursprünglich aus Sarajevo. Und die haben auch einfach irgendetwas Geniales mit Punk, mit ein bisschen Metal, mit ein bisschen Inventiveness gemacht. Hier ist Culture Shock mit God is Busy. May I help you?

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So long as du brauchst irgendetwas außer Popmusik, weil du hörst gerade Stream die Direktgrooven aus Deutsch, Düsseldorf, Deutschland. Ich bin aus den USA. Und ich komm eigentlich von ein bisschen mehr die Richtung Heavy Metal, Industrial Metal. Aber jedes Mal, dass ich habe kein Konzert gefunden und ich liebe zu tanzen, Moshpits und alles, bin ich einfach mit die Punks gegangen. Die können genauso gut saufen

gut darauf und ich habe bemerkt, dass die haben genauso viel bescheuerte Dinge einfach zusammengemischt für die Musik, genau wie die nächste Band. Ein Band, das ist, ich hatte die Glück. 2006 bin ich hierher gekommen aus Chicago und das war die allerletzte Band, das ich habe gehört oder live gesehen und die haben mich so dermaßen beeindruckt. Es war auch ein von die besten Bands, ich habe jemals live gesehen. Und die haben einfach Punk gemischt mit balkanische, ukrainische Wurzel, alle getroffen in New York. Und ja, was würdest du sagen, das ist? Außer

Google kommt directly von der absurdest Autor aus Russland. Die Nase. Richtig, richtig gutes, gutes Autor. Ich habe tatsächlich ein paar von den Büchern gelesen. Ich glaube, meine schlimmste Erfahrung mit einem von seinen Büchern, weil jemand hat mir eins gegeben, ich weiß nicht, wie das heißt auf Deutsch, aber es heißt Lost Souls. Und ich hätte geglaubt, wenn jemand gibt mir ein Buch, das ist sein Buch, das kommt zu Ende. Oh, ich war sowas von entsetzt, als ich habe die letzte Zeit und die letzte Zeile gelesen und hat bemerkt, dass er ist einfach gestorben. Er hat das nicht zu Ende. Und niemand hat mir das gesagt, bevor ich habe angefangen, das zu lesen. Tun bitte, Leute, niemand das an. Außer, wenn du es irgendetwas dagegen oder gegen die Person. Wir bleiben für ein letztes, weil ich finde, diese alte Mischung von balkanischer Musik mit Metal oder Punk oder wie würdet ihr das beschreiben? Nochmal, ich bin DJ Absurd und ich habe die Name einfach nicht nur ausgedacht. Ich glaube, ich habe das verdient, weil ich liebe authentisch und innovativ Musik. Hier haben wir

kann immer noch nicht escape from Balkan influence Musik. Und ich finde das irgendwie interessant, weil als ich habe angefangen mit Musik, ich habe Blasinstrumenten einfach gehasst. Aber wie gesagt, ich war ziemlich süchtig auf Konzerten mit Moshpits. Und die allererste Mal, wo ich bin auf ein Ska-Konzert, die Blasinstrumenten haben mich weggeblasen. Und persönlich, ich finde die letzte Lied von Dubiosa Kollektiv ziemlich authentisch. Und das ist mein Ziel hier. Einfach authentische Musik. Und es war mir heute. Heute ist einfach nur meine dritte Sendung. Und die dritte Mal, ich habe jemals in ein Mikro geredet. Falls jemand Bock darauf hat, du könntest mir direkt im Studio live schreiben über WhatsApp. Die Nummer lautet 0160-975-407-43. Das nochmal ist 0160-975-407-43. Und nicht nur liebe ich Musik von fast jeder Genre. Und das ist genau mein Ziel. Musik von jeder Genre, einfach alles, was ich finde geil, alles, was hat mich richtig getroffen, an Air zu bringen. Manchmal würde ich Guest-Interviews machen, falls jemand kennt ein Band mit ein Album oder ein Auftritt. Bitte schreibt mir, weil ich würde gern einfach die Radio Waves mitteilen. Jetzt gehen wir von balkanischer Musik direkt ins The Land Down Under. Zwei Lieder, zwei Bands, beide aus Aussieland. Hast du jemals von The Living End gehört? Die haben das richtig Roll On.

Oh, das war Radium Dolls. Eine neue Band. Die haben gerade vor ein paar Monaten ein neues Album auch rausgebracht. Wenn das hat dir gefallen, oh, check das raus. Finde das. Und das ist genau mein Ziel hier. Einfach Musik, das man hört normalerweise nirgendwo, außer du hast das selber einfach entdeckt. Du hast die einfach auf ein Konzert gesehen oder ein Kumpel hat dir das gezeigt. Und jetzt kommt irgendetwas, das ist eine Mischung aus alter Punk. Eigentlich, die Sänger von Rancid ist irgendwann zusammengekommen mit die Schlagzeugspieler von Blink-182. Komischerweise habe ich immer Blink-182 und die ganze Pop-Dinge da gehasst. Aber das hat mich gewonnen.

Doomsday von der Transplants. Und ich hoffe, jemand hat bemerkt, dass ich liebe tanzbare Beats. Und für mich war das ein richtig geiler tanzbare Beat. Jetzt gehen wir einfach wieder zurück zum einen Punkt in die Geschichte von Punk, wo viele Leute sagen, die haben das nicht Punk erfunden. Und andere Leute haben gesagt, ja, doch. Es ist irgendwie ein sinnloser Streit, aber es hat deutlich geile, tanzbare Musik die Welt gebracht. Wir gehen für die nächsten drei Lieder in New York, wo da war ein bisschen los da mit Punk damals. Hier sind die New York Dolls mit einem Lied, das bringt mich immer zum Tanzen. Dance like a monkey.

Like a Monkey Child. Das war Dance Like a Monkey von den New York Dolls. Und für mich, man hört einfach ein bisschen von Rolling Stones drin. Man hört einfach, sagen wir das, den Übergang von reines Rockmusik mit Blues-Influence zum, yeah, was wird sich entwickeln als Punk. Und hier haben wir die nächste aus New York und die haben einfach die neue Genre von Horror-Punk. Könntest du raten, wer das ist?

Ich glaube, er ist die Meinung, das ist kein goddamn son of a bitch. Und das war Glenn Danzig mit Misfits. Hier bleiben wir im New York nochmal und gehen ein bisschen in Richtung von die Hardcore-Szene da. Agnostic Front mit Gada Gada Gada Gada Gada Gada Gada Gada Go.

Gotta go. Das ist eine Antwort auf was passiert. Das ist eine Antwort, wenn alles ist einfach scheiße. Ich finde, dass die nächste Band Kotzreiz hat auch eine Lösung dafür. Hast du jemals Kotzreiz gehört, erlebt? Oder die Antwort gehört?

Oh, es ist noch ein anderes Ding, das ich liebe. Denn die haben nicht nur irgendetwas zu sagen mit der Musik, aber auch, die tun das mit richtig guter Fähigkeit, mit Gitarre da und hier mit Stimme und Gitarre.

Oh, das ist so wahnsinnig witzig. Ich liebe, wenn jemand spielt nicht nur geile Musik, aber auch spielt mit die Stimme. Und das war Hansaplast aus einen Achse Berlin. Glaube, man nennt das Post-Punk, ich nenne das einfach nur gute Musik. Und das ist genau mein Ziel hier. Du hörst DJ Absurd zu mit Non-Stop, Non-Pop. Dein Gegengift gegen die immer gleiche formatierte Einerlei. Mein Ziel hier ist einfach nur Musik. Das hat mich bewegt und ich hoffe, wird dich auch bewegen. Und Musik, das man hört normalerweise nirgendwo. Und wir gehen weiter. Mit einer anderen weiblichen Stimme, das ist unglaublich spielerisch, unglaublich voll mit authentischer Energie.

Daisy Chainsaw. Sie hat später einfach Musik gemacht unter dem Namen Queen Adrena. Auch dreckig und wunderschön. Du hörst Stream D jetzt direkt aus Düsseldorf. Und wenn du es von Anfang an zugehört, dann hast du tatsächlich gerade über eine Stunde von Nonstop Non-Pop gehört. Und jetzt gehen wir auch einfach in eine andere Richtung. Immer noch rockig, aber ein bisschen von... Wann? Ich schau 2000 mit Muse und Hypermusic. Wenn das nicht ein Wall of Sound ist, ich habe keine Ahnung, was Wall of Sound ist.

Und das war Muse mit Hypermusic. Ich hab das geliebt, als ich bin hier nach Deutschland gekommen. Da war immer noch ein paar Rattingerhof war da und jeden Freitag bin ich da hingegangen und konnte richtig geil tanzen zum... Ja, eigentlich war das Popmusik von damals. Keine Ahnung. Wie klingt Popmusik heutzutage? Hat sich das geändert? Und bin ich die Einzige, das hasst? Hat irgendetwas fest eine Allergie gegen Popmusik? Keine Ahnung. Das, die nächste hier, ist Modest Mouse. Auch von genau dieser Zeit. Und auch irgendetwas unglaublich tanzbar. Aber du sagst mir...

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Oh, Modest Mouse, ein dreckiger Stimme mit irgendetwas Geiles zu sagen, und es war ziemlich spielerisch. Wir machen weiter mit Eagles of Death Metal. Auch eine Stimme, das macht Spaß.

Speaking in tongues, fine eagles of death metal. Ich glaube, man könnte zu jeder Art von Musik tanzen, oder zumindest habe ich das in meinem Leben. Hier ist eins, das hat mich richtig hingehauen, die allererste Mal, ich habe das gehört. Obwohl, das ist ein bisschen mehr populär von was ich habe damals gehört, als reine Industrial. Ich glaube, du kennst ihn. Rob Zombie.

Dracula von Rob Zombie. Das ist ein von der Erste, das hat Industrial Musik zum die Massen gebracht. Und jetzt gehen wir auf einen Kurs auf Corrosion of Conformity. Ein Band, das hat die Bassist ein bisschen nach vorne gebracht und hat auch irgendwie die nächste Welle von Musik.

Ich von Genres beeinflusst. Hier Corrosion of Conformity mit Clean My Wounds.

Ooh, corrosion of conformity, mit heal my wounds. Ich weiß nicht, ob ich bin die Einzige, aber ich habe bemerkt, dass ich habe nur Schwachsinn geredet, also ich habe gesagt, die Bass war da. Richtig Besonderes. Nein, das ist tatsächlich ein Band, das hat angefangen, die 80er, Corrosion of Conformity, und hat die Rhythmus ein bisschen beeinflusst, und für mich haben die Inspiration für was wird New Metal. Die nächste Lied ist von die Geburtsstunde von die Turm von die Name New Metal. Und für mich war das nicht genau meine Musikrichtung, aber als ich habe die folgendes Lied gehört, ich konnte nur denken, wow, wie sind die auf einen Dudelsack gekommen? Hast du eine Ahnung, welche Band ich meine?

Oh, hast du das verraten sofort? Ich glaube, die Stimme und die Art von Musik ist so eindeutig, dass Korn, für alle, die wissen, war automatisch da. Und für mich, obwohl ich wollte das nicht lieben, da war irgendetwas original, als die haben ein Dudelsack mit Heavy Metal gemischt. Ich liebe einfach, neue Art von Musik zu finden, und irgendwann 2014, 2015 habe ich einfach gegoogelt, bescheuerte neue Genre von Musik, weil ich wollte einfach nur ein Spiel spielen, ich wollte einfach die Genres lesen und mit jemandem verraten, wie das klingt. Und dann plötzlich bin ich auf ein Genre, das heißt Pirate Metal. Und ich konnte nur denken, ja, ich glaube, ich weiß. Weißt du von Aelstorm?

Und natürlich, was erwartet man von die Text von einem Piraten-Metal-Lied? Drink. 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Und für mich war das überhaupt keine Überraschung. Und es passt irgendwie in die Art von Musik, das ich habe regelmäßig auch gehört im Chicago, weil da war ziemlich viel irisch Punk. Und mit der nächsten Band bin ich alles außer unparteiisch, weil irgendwann sind die bei mir gelandet zu Hause und hat mir weitere richtig geile Musik gezeigt. Und ich liebe nichts anderes, als wenn jemand zeigt mir neues Musik. Und ich hoffe, dass ein paar von euch lieben nicht nur die Name The Tossers, aber auch die nächste Lied heißt Whiskey Makes Me Crazy.

Fuck, die irische Meer Kanadas hat geile Musik mit unterschiedlichen Instrumenten. Die nächste ist Les Ponks. Und die haben auch ein geile Lied. Ich glaube, ich habe geil ein bisschen zu viel gesagt. Scheißegal.

Das war fucking irre. Es kommt von Voodoo Close Girls und die Lied heißt El Kukoi. Natürlich, was sonst? Und ich bin hier als Absurden, du hörst Nonstop Non-Pop und ich glaube, ich hoffe, ich habe bewiesen, warum es heißt Nonstop Non-Pop. Ich habe neulich einfach kein Doku gesehen über wie das ist zum die zweite Welle von Punkmusik. Wie das ist einfach überall auf die Welt gelandet, Anfang, Mitte 90er. Und es hat tatsächlich ein bisschen angefangen mit die nächste Band, heißt Pennywise. Und die haben einfach umsonst alle die Lieder freigestellt für ein paar Surfer-Videos und Surfer-DVDs. Und die sind überall auf die Welt gegangen und hat Leute weltweit zum ersten Mal die zweite Welle von Punk gezeigt. Ich finde das irgendwie total, total komisch. Ich habe auch eine Unterhaltung mit einem Kumpel von mir. Er ist schwarz und hat mir gesagt, ich liebe Tony Hawk. Und also ich habe gefragt, warum? Du bist kein Skater, du hast nichts mit Skater zu tun. Er hat gesagt, ja, yeah, aber Tony Hawk Videogame hat mir gezeigt, das war andere Musik, das da war Punk und Ska und alles. Und das ist die allererste Mal, wo ich habe bemerkt, okay, man weiß niemals, wo man trifft Musik. Ich bin nicht jemand, der spielt Videospiele, aber ich konnte gut verstehen, dass man trifft richtig gute Musik von Tony Hawk's Videogame und man hat auch einfach Surfer-Videos geschaut mit die folgende High Society von Pennywise. Und direkt danach kommen wir wieder zurück zum Deutschland für ein bisschen zurück nach Punk.

Aber wir haben die deutlich gehört, die behaupten, die sind Punker. Was denkst du? Ich bin absurd und du hörst nochmal Stream D zu direkt aus Düsseldorf und das ist Nonstop Non-Pop. Mag deine Meinung. Die nächste Lied kommt from Dinosaur Pileup und die sagen, die sind Thrash Metal Kassette? Keine Ahnung. Bilde deine Meinung.

Oh, das war Dinosaur Pileup mit Thrash Metal Cassette. Und ich liebe das, da gibt es einfach so viel neue Musik. Aber als es gesagt auf Deutsch, ist es heutzutage einfach die Qual der Wahl. Es ist unglaublich, wenn man denkt, dass es 100 Jahre vorher hatten die nur eine begrenzte Menge von Musik und das nur auf Platten. Man konnte nur hören, was war über die Radio. Und ich habe mit ein paar Leuten heutzutage geredet und die haben mir gesagt, dass da gibt es eine neue Welle von New Metal. Ich hätte geglaubt, okay, dann gehen wir zurück heute im Sendung zum zwei von die Ursprung von New Metal. Könntest du raten, wer das ist und wer die nächste ist? Zwei nacheinander und die beide sind...

Und das war Machine Head mit American High und davor war Cold Chamber mit Loco. Und die beide waren tatsächlich ziemlich brutal. Und brutal für mich war eigentlich die Dinge, das hat Nu Metal ausgemacht. Alles was, die haben die Ton von all die Instrumente einfach ein bisschen runtergebracht, sodass es war dreckig und tief. Aber Nu Metal bedeutet, dass da war ein Old Metal. Und ich stehe nicht auf Hair Metal, so ich glaube, vielleicht du weißt, was kommt.

Oh, killing is my business and business is gut. Ja, ich glaube, das stimmt. Es ist scheißegal, ob das ist dieses Jahrhundert oder vor 2, 3, wahrscheinlich 2000 Jahre. Egal. Und ja, yeah, natürlich, meine Art von Musik ist mehr dreckig, mehr Thrash. Aber ein Ding, das ich habe auch geliebt, war im Kneipen zu gehen, wo da war Live-Musik und ich hatte das damals genannt einfach Pop-Musik. Es war dreckig, es war einfach Rock'n'Roll. Und als ich bin hier nach Deutschland gekommen, ich habe mich so dermaßen gefreut, dass... Was? Scandinavian Countries hat einfach ein brillante Art von Rock, was ich habe da in Milwaukee genannt als Pop-Rock. Ja, hör zu. Kennst du das?

Ich habe diese Gruppe von Leuten einfach geliebt von Anfang an. So fröhlich, so ein guter Geschmack von Musik und einfach genial. Jedes Mal, dass ich gehe irgendwo in Europa oder in eine neue Stadt in Deutschland, ich zeige oder ich schaue, wer hat dieses Turbo Negro Patch, weil ich weiß, jedes Mal gibt's da ein geile Erlebnis mit guter Musik. Und ich will nicht sagen, dass Deutschland hat nichts in dieses Richtung von Musik, weil das stimmt gar nichts. Eins, zwei, hast du jemals von den Beatsteaks? Ich hab die gehört und automatisch mich gedacht, ja, ich würde die weiterhören.

Oh, ehrlich gesagt, waren die letzten vier dreckige Rocklieder. Sharp, Cool and Collected war mein Liebling. Ich hab's irgendwas mit dieser spielerischen Art und Weise, wie Beatsteaks haben mit die Lied gespielt. Und es hat mich ein bisschen inspiriert. Und lass uns einfach bei deutscher Musik bleiben. Und das ist Lüdge. Das total nix der anderen. Und ich lass einfach ein paar.

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Dein Cholesterinwert ist erhöht.

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Das war die Kassiererin mit das Schlimmste ist, wenn das Bier alle ist. Ich tendiere zu sagen, ich glaube, die haben irgendwie recht. Abhängig von was kommt auf die Nachricht und ob ich hab das gesehen. Davor war Produzentin der Freude mit Mittelfinger. Und wir machen einen Weg weiter, aber wir gehen ein bisschen zurück in die Vergangenheit von Düsseldorf mit Fehlfarben. Tanz mit dem Herzen.

Tanz mit dem Herzen von Phil Farben direkt aus Düsseldorf. Und wir bleiben einfach mit, was ich finde, die neue Art von Post-Punk. Meine Phil Farben für mich war Post-Punk 81. Und nochmal. Vielleicht hast du eine andere Meinung, aber ich hoffe, dass es gefällt dir.

2025. Und ich glaube, wir bleiben nochmal bei neuer Musik. Und das ist Panic Shack, direkt aus England. Und ich lasse einfach zwei spielen. Ein von Panic Shack aus England und die anderen von Lambini Girls. Beide richtig geile Frauenbands.

Scientology 101 von Labrini Girls. Und ich finde das einfach nur witzig. Die ganze Text und die Name. Cuntology 101. Go. Be a cunt. Es macht Spaß. Und viele Leute verdienen das. Und ich höre irgendwie eine Verbindung zwischen Cuntology 101 von Labrini Girls und Nine Inch Nails.

Das war Capital G von Nine Inch Nails. Und ich frag mich, wie viel von die Jugendlich heute kennt einfach Nine Inch Nails. Und wir bleiben einfach bei Nu Metal. Hier gibt's da Worlds Colliding von Power Man 5000.

Oh, das hat mir alles so dermaßen begriffen, als ich diese Art von Musik entdeckt für mich. Weil meine Kindheit war voll mit Hair Metal und Glam und einfach nur übertrieben. Und da gibt's irgendetwas ehrlich mit dieser Art von Musik. Das war Gravity Kills mit Guilty. Und irgendwann hatte ich ein paar Frauen in meinem Leben und die haben mich ein bisschen mehr die dunklere Zeit von Metal und alles. Und das ist eins. Das heißt Machines of Loving Grace.

Und danke, danke, danke, Leute. Du bist hier mit Absurden, das ist Nonstop, Non-Pop. Das war tatsächlich die Ende von meiner 11. Stunde jemals auf Radio. Und bis jetzt habe ich kein einziges Lied zweimal gespielt. Mein Ziel ist nicht nur kein Pop, nicht nur will ich dein Gegengift gegen das immer gleiche formatierte Einerlei, das man hört überall im Radio und fast jede Kneipe. Ich will einfach die Herausforderung setzen, dass hoffentlich bis Ende des Jahres kein einziges Lied wird zweimal hier im Radio gehört. Du bist bei Nonstop Non-Pop. Wir sind auf Stream D direkt aus Düsseldorf. Und ich spiele nicht ein Genre oder zwei Genre. Ich spiele nicht von die letzten paar Jahre oder die letzten 10, 20 Jahre. Ich spiele von überall. Und hier ist ein Bassline, das hat mich gegriffen die allerersten Mal. Vielen Dank, dass du hörst zu.

Und das war natürlich Green Day mit Longview und wir bleiben einfach im LA mit Punk mit The Descendants. Merkel!

Schmub, bin ich tatsächlich ein stupid American und als ein stupid American, ich glaube, Dummheit inspiriert gute Musik. Vielleicht ist das nur meine Ausrede für meine Dummheit, aber lass uns einfach The Bruise von NoFX zuhören.

from NoFX. Und jetzt gehen wir einfach nach Irland mit Stiff Little Fingers at the

0: 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Und jetzt gehen wir einfach weiter. Und das ist Jane's Addiction mit Stop. Es ist auch kein Band, das ist ein bisschen zwischen Genres, aber richtig fucking gut. Aber vielleicht ist das nur meine bescheuerte Meinung. Keine Ahnung, bilde deins.
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Oh, stop. Das war Jane's Addiction mit Stop. Und wie würdest du diese Art von Musik einfach zuordnen? Ich glaube, dass wenn du es kein Jane's Addiction zugehört, dann hast du mindestens die Gitarrist von Jane's Addiction zugehört, weil er ist danach bei Red Hot Chili Peppers gelandet. Ich gehe jetzt einfach zum ein neuer Band, auch im Rockbereich. Und ich habe gerade gesehen, dass die haben dieses Jahr ein neues Album rausgebracht. Das ist Bad Nerves. You've got the nerve!

0: Krawall mit Hysterie. Und ich glaube, für die letzten 2-1, ein von meinen Lieblings-Industrial-Metal-Bands heißt Pigface mit ein geiler weiblicher Stimme hier. Und ja, ich glaube, ich lasse euch die Entscheidung machen, ob das euch gefällt oder nicht. Und falls es gefällt dich nicht, dann bitte schreib mir. Ich bin jemand, das man kann leicht erreichen. Du hörst jetzt Stream D und wir haben eine Website. Du könntest mich über die Website oder über absurd.non-pop@streamd.de. Und ich will alles hören. Gib mir das alles. Und das ist ein von meinen letzten 2 Lieder.
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Und das ist alles für absurd und nonstop, non-pop. Danke, dass du es das bis zum Ende gehört. Und falls du es eine Idee oder falls du kennst ein Band, das hat ein Album rausgebracht oder ein Konzert steht davor, bitte schreib mir einfach ein. Ich will Leute, ich will neue Musik und ich will kleine Bands oder Bands unterstützen hier. Schreib mir bei absurd.non-pop@streamd.de. Und ich bin wieder zurück in 2 Wochen, die 4. Freitag in diesem Monat ab 20 Uhr. Und ich bring dir nochmal Nonstop Nonpop und kein einziger Lied wird 2-mal gespielt. Bis nächstes Mal.

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